0: Vater unser, der du bist.
1: Our Father, who art in heaven,
0: er, der mächtige
1: He,
0: Geist,
1: the mighty Spirit,
0: der Schöpfer allen Seins,
1: the Creator of all being,
0: er,
1: He,
0: das Firmament,
1: the Firmament,
0: die Farben,
1: the colors
0: und die Formen,
1: and the forms,
0: das Licht,
1: the light, the power,
0: und die Substanz,
1: and the substance in
0: Vater,
1: us. Father,
0: du hast alles schön,
1: you have created for us all
0: für uns
1: that is beautiful, pure and noble.
0: Dein Licht strahlt
1: Your light shines on us.
0: Deine Liebe,
1: we feel your love
0: in
1: our hearts.
0: Wir öffnen uns.
1: We open ourselves.
0: Unendliches Licht.
1: Infinite light.
0: Unendliche Fülle.
1: Infinite fullness. Father, this you are.
0: Gütiger all einer.
1: Kind all one, you love us.
0: Du schmückst die Natur.
1: You adorn nature.
0: Du bist das Wachstum.
1: You are the growth
0: und die Reife.
1: And ripeness.
0: Du bist das Leben in
1: you
0: jeder
1: are the life in every in flower, in all being.
0: Geheiligt ist dein
1: Name. Hallowed is your
0: ja,
1: name.
0: Vater.
1: Yes, Father.
0: Wenn wir deinen Namen
1: when
0: heiligen,
1: we make your name holy,
0: heiligen,
1: holy
0: in unseren Gedanken,
1: in our thoughts,
0: heiligen,
1: holy
0: in jedem Blick,
1: in every look,
0: dann
1: then
0: schauen wir deine
1: we
0: Gegenwart.
1: Behold your presence.
0: Die Gegenwart.
1: The presence
0: in der Blume,
1: in the flower,
0: im Samen,
1: in the